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0: Und damit einen wunderschönen guten Morgen, Kalimera, wie auch immer. Damit melde ich mich auch hier bei den Classics mal ganz offiziell zurück aus meinem Sommerurlaub mit Frau und Kind. Ich glaube, es ist unschwer zu erkennen, wo wir den verbracht haben. Aber wir sind ja auch schon wieder eine Woche zurück, denn letzte Woche ging es ja dann direkt auf die Veranstaltung, die 90er Live on Stage, den Summer Open Air. Da werde ich nachher natürlich noch ein bisschen genauer darüber berichten. Twitch ist auch schon online, twitch.tv, Sunshine Live Radio. Und dann wünsche ich uns jetzt eine schöne Zeitreise zu den Wegbereitern der heutigen elektronischen Musik in den nächsten 4 Stunden. I'm your man on the mic, DJ Falk ist in the house.
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1: So ein kleines bisschen Frühsport gleich mal hier am Samstagmorgen. Put your hands up in the air. Masters aus Swenson, klar. Da wurde Renegade Master zusammen mit Swenson Gillens Twisted verarbeitet. War 2003 ein White Label. Also eine nicht offizielle Platte, die es aber trotzdem irgendwie gab. Zum Einstieg habe ich schon gesagt, unverkennbar, wo ich dann mit Frau und Kind 12 Tage verbracht habe. Natürlich im wunderschönen Griechenland, genau genommen auf der wunderschönen Insel Korfu. Also kleiner Geheimtipp, sowohl für Kinderlose, aber auch Familien mit Kindern. Schöne Insel, echt schöne Insel. Jetzt schon das 2. Mal da gewesen und einfach fasziniert davon, die ganze Zeit 23, 24, 25 Grad Sonnenschein da am Strand, ist das ja sowieso dann ganz anders. Und einfach nur erholt. Nur erholt, zurückgeflogen und direkt an die Regler bei der 90er live on stage, den Summer Open Air vergangene Woche. Habt ihr bestimmt Bilder gesehen oder in den Socials. Es war ein richtiger, grandioser Auftakt, kann ich euch sagen. Also es hat richtig viel Spaß gemacht, mit euch da zu feiern. Mit den ganzen Künstlerinnen und Künstlern auf beiden Stages. Ich war ja auf dem Mainfloor, wo es eher kommerzieller zuging, mit den Eurodance-Gruppen. Und Erik hat das Opening gespielt drüben auf dem Ravefloor. Also wir hatten wirklich eine super Stimmung auf beiden Floors bis zum Schluss. Danke an alle, die da waren auf jeden Fall. Hat echt viel Spaß gemacht. Athena, Zauber der Krieg, haben wir gehört im Gyros Edit 1994. Das habe ich mir nicht nehmen lassen. Denn im Urlaub, ja, da gibt es ja auch so Animationen und so, wobei das sich das da wirklich in Grenzen gehalten hat. Aber im Abendprogramm haben die Leute auf die Tanzfläche geholt und haben wirklich so die Grundschritte zumindest vom Setaki beigebracht. Fand ich cool. To Unlimited, Let the Beat Control Your Body. Auch aus dem Jahr 94. Und zuerst als Guess Who, dann als Scooter Posse. I Need You on the Floor. 2001. Und das weiß musste, dass wir gerade gehört haben. Hören tut jetzt erstmal in den nächsten beiden Minuten nichts, wenn ihr auf Twitch dabei seid. Aber da melden wir uns ja gleich wieder zurück. Wer dabei sein möchte auf Twitch, twitch.tv. Sunshine Live Radio.
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10: Digga, wie lange fahren wir eigentlich noch nach Langenhagen?
11: Wieso Langenhagen? Ich bin doch in Hamburg Süd.
10: Echt jetzt?
11: Ja, ohne Scheiß.
10: Na toll, das hättet ihr auch mal früher sagen können. Wo müssen wir denn jetzt längs?
11: Keine Ahnung, fahr mal rechts ran. Langer! Komm mal den Typen nach dem Weg da mal.
12: Wo geht's nach Hamburg Süd?
13: Hamburg Süd. Wieso Hamburg Süd?
12: Die müssen da auflegen.
13: Ja, Mann, Hamburg Süd ist meine Gegend. Erstmal Grüße an alle meine Kollegen, an alle meine Leute aus Hamburg Süd, weißt du?
12: Hast du lieb, ne?
13: Vom Herzen, Mann.
12: Und was kommt jetzt?
13: Jetzt kommt Hamburg Süd. Boom.

0: Hallo?
1: Ja, Langhagen.
0: Alles klar.
2: Moinsen.
1: Ja, Langhagen.
2: Hä? Ich krieg gerade die Haare geschnitten. Der Türke mit diesem Elektrobreak, der muss nochmal kommen.

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1: So, ich glaube, jetzt haben alle ihren musikalischen Kaffee schon mal hinter uns, oder? Jamix haben wir gleich zweimal gehört. Zum einen mit DeLeon zusammen mit Mind Made Up auf Fate Recordings 2002 erschienen und ich liebe diese Nummer einfach hier. Warriors Jamix aus dem Jahr 2001 auf Chaos Records. Und ich muss dann immer an SpongeBob denken. Ich glaube, manche wissen warum. Langenhagen haben wir noch gehört. Haben sich einige gerade gefreut. Hamburg Süd, ganz genauso mäßig. 2004 erschienen auf Aqualoop Records. Und ja, Dankeschön an Thomas. Jetzt heiße ich auch DJ Falk und nicht mehr DJ Falk. Na, ihr wisst schon. Bei twitch.tv, Sunshine Live Radio. Ja, ich glaube, hier muss man mal die Tastatur ein bisschen erneuern. Ja, die muss viel aushalten. Da gehen manche Buchstaben nicht mehr so einfach. Ne? Und wenn man so wie ich eigentlich eine Brille braucht, um irgendwas am Computer einzutippen, merkt man das nicht gleich. Danke für den Hinweis auf jeden Fall. So, was haben wir denn hier? Guten Morgen, Falk, an diesem regnerischen Tag. Ich hoffe, du pustest die Wolken weg. Liebe Grüße gehen raus an Slush Brother Mike, der gerade an der Ostsee seinen Urlaub verbringt. Und an Ronny im schönen Schwarzwald. Cliff aus Taucher hat das rüber geschickt. Was haben wir denn hier noch? Hallo! Heute können wir leider nur bedingt zuhören. Wollte mich kurz aus dem Urlaub melden. Ja, viele von euch sind gerade im Urlaub. Schön, dass wir dabei sind. Und mich für das geile Open Air letzten Samstag bedanken. War alles super organisiert. Vielen Dank. Grüße an das Team und an Dana und John aus der Schweiz. Ja, stimmt, das war irgendwie so eine Art Treffen auch von euch allen, ne? Der Community. Aus vielen Ecken seid ihr gekommen. Fand ich richtig, richtig cool. Liebe Grüße aus dem sehr warmen Tunesien, schreibt Mr. Bitz, der Marc und Oksana. Beste Grüße vom Olli aus Watsche. Uli, nicht Olli. Okay, ich sag's ja mit der Brille, ne? Ah, okay. Also aus Wattenscheid. Da geht heute auch ein Back to the 90s Party. Ganz viel Spaß an euch dort. Wow, jetzt geht's hier ab auf unserem WhatsApp-Kanal. Muss ich mich gleich mal ein bisschen reinfuseln. Ihr schaut auf jeden Fall gerne zu hier auf twitch.tv, Sunshine Live Radio. Kleiner Hinweis, dort ist jetzt kurz für 1 Minute 40 Stille.
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0: Ian van Dahl, unglaublich, 26 Jahre ist das schon wieder her. Castles in the Sky könnte aktuell gleich wieder laufen, ne? So ein bisschen Bounce aufgemischt oder so. Gibt's bestimmt sogar schon, habe ich bloß nicht mitbekommen. Ja, Neocortex haben wir auch noch gehört mit I Want You. Wurde schon des Öfteren gewünscht. Ich arbeite ja eure Wunschliste gerade wieder ab. Rocketeers vs. Lagoon Remix. 20 Jahre her, oh Gott. Entrance Forever, da habe ich euch den Voodoo und Serrano Remix gespielt. Und weil einige heute geschrieben haben, dass bei ihnen gerade richtiges Regenwetter ist, Dance United mit Reach Out, habe ich euch den South Mix gespielt. Gab es ja für jede Himmelsrichtung. Und was haben wir hier? Moin Falk, als um 9.57 Uhr Reach Out lief und es hieß, es ist höchste Zeit zu helfen, dachte ich mir, einfach Danke zu sagen an meine Ersthelfer, Rettungskräfte und, ohne die wäre ich Dienstag weg vom Fenster gewesen. Ui. Danke auch für die vielen Genesungswünsche und meiner Frau Katrin und Tochter Hanna, Busfahrer Steven aus Hermannsburg hat das geschrieben. Hey, dann alles Gute. Natürlich auch stellvertretend an alle, die gerade irgendwie krank sind. Musik hilft auf jeden Fall. Euch eine gute Besserung und schnelle Genesung. Kann ich aus eigener Erfahrung sprechen. Kann man immer gebrauchen, ne? Und Musik ist wirklich das allerbeste Mittel. So, und gleich haben wir eine Huldigung. Ein Geburtstagskind. Wer dabei sein möchte, twitch.tv Sunshine Live Radio. Da ist aber kurz für 2 Minuten Stille.
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Gestern hätte er seinen 51. Hit auf Erden gefeiert. Jetzt hat er es im Himmel gemacht. Rest in Peace, unser lieber Freund Tom Kraft. Leider vor 2 Jahren schon verstorben. Und ich habe mal ein paar seiner Songs rausgesucht. Zum einen Prozac, zum anderen The Mission, Silence und Loneliness. Natürlich hat er noch so viele weitere Hits gehabt. Ja, möge er in Frieden ruhen. Und ich habe hier gerade so ein bisschen technische Spiralitäten, wie man so schön sagt. Und ich habe aber Kollegen von unserer Technik gerade online auf dem Rechner drauf und ich teste hier mal so ein paar Sachen aus. Und jetzt wechsle ich zum Beispiel einfach mal das Mikrofon rüber. Mal gucken, ob das funktioniert. Ob ihr mich dann auch auf Twitch hört, ich weiß es nicht. auf jeden Fall twitch.tv, Sunshine Live Radio, sind wir auch für euch am Start. Und ich bin heute noch ein bisschen länger da, denn ich vertrete auch Kollege DJ Chris Nitro, denn der ist in der Babypause und habe nachher hochkarätige Gäste hier am Start in Sunshine Live Motors. Wird nämlich von Liquid Elements der CEO Sebastian Schäfer da sein, aber er bringt noch jemanden mit, nämlich Lina van der Maas. Moderatorin kennt ihr vielleicht aus dem TV und auch aus den Social Media und als Influencerin wird dann nachher hier ab 13 Uhr auch mit am Start sein. So, und jetzt brauche ich erstmal ein Käffchen und gebe ab an die Werbung. Auf Twitch hört ihr jetzt 1,5 Minuten lang nichts.

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1: Oh ja, oh ja. Wie es der Adrian aus Gossau schreibt, cooler Sound mit Schweizer Beteiligung. Es war einfach geil, ein Meisterwerk, ne? Yellow mit You Gotta Say Yes to Another Excess, Jam & Spoons, Hands on Yellow damals. Great Mission im Ufti 12 Mix. 95 war das, unglaublich. So, was hatten wir denn davor? Robotniko 2 mit Backtired, gibt auch teilweise so Fehlbeschriftungen auf CDs, wo Backfired steht. Auf Frankfurt Beat Productions 1994 erschienen. Und R&B haben wir gehört mit Chaka Chaka, die B-Seite von Redemption, wenn man es mal so sagen möchte. Und für die Jüngeren unter euch, bei Schallplatten gab es eine A- und eine B-Seite, also die Vor- und die Rückseite. Und man hat eben nicht nur auf der einen Seite, sondern auch auf der anderen Seite Musik gehabt. Das war dann die sogenannte B-Seite. Und wir DJs haben oft, sehr, sehr oft, uns wegen den B-Seiten eigentlich eine Platte irgendwie gekauft, weil da oft richtig die geilen Sachen dann mit waren. Beispiel hier so Scooter, Hyper Hyper, ne? Rhapsody in E auf der B-Seite drauf. Legendär! Also die meisten DJs haben das eigentlich gespielt. Hyper Hyper hat sich aber dann auch richtig zum Hit entwickelt. Vielleicht auch, weil ganz viele wegen der B-Seite die Platte gekauft haben. Man weiß es nicht. Jetzt wollte ich eigentlich irgendwas sagen und hab's total vergessen. Okay, more music, less talk. Schaut vorbei auf Twitch, twitch.tv/sunshinelive-radio. Da ist jetzt 2,5 Minuten, aber Stille.
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1: Ah, ich finde das einfach eine gute Laune-Nummer. Was Marc von Dallo und Enrico bzw. dann DJ Quicksilver mit seinem Remix daraus gemacht haben. Waterworth, klar, The Wolf, Bittersweet Symphony wurde da verarbeitet, die wiederum ja hier mit Richard Arkroft und die Stones verarbeitet haben, die wiederum ein Orchester und so weiter und so fort. Lange Rechtsstreiterei. Geht immer um die Kohle. Was haben wir noch gehört? Brooklyn Bounce, Bass Beats und Melody. Da habe ich euch den Extended Mix gespielt. Clubheads haben sich einige gefreut mit Kicking Heart im Clubheads Euromix. Das ist 1998 gewesen und klar, Marc von Dalle gerade eben noch gehört. Ja, ich wollte mich an der Stelle auch nochmal bei allen bedanken, die sich mit dieser Sendung auch online befassen. Also natürlich in den Socials, da sind ja ganz viele von euch am Start bei Facebook. Gibt es mittlerweile so viele Gruppen, also super, super gut finde ich das von euch. Also ich muss gerade nochmal, ich mache mir immer so einen kleinen Spickzettel, das seht ihr jetzt dann hier auch gleich vielleicht, wenn ihr gerade auf Twitch zuschaut, denn ich kann mir die gerade gar nicht alle so richtig merken. Also natürlich die Classics-Kabelgruppe, Classics at Radio Sunshine-Live, da findet ihr auch die Playlist nachher wieder. Danke an Mirko und seine Leute. Die Sunshine Live Classics und es gibt noch einige mehr, habe ich mir sagen lassen. Großes Dankeschön, dass ihr euch eben mit dieser Sendung beschäftigt. Die Erik SSL und ich im Wechsel hier immer samstags von 9 bis 13 Uhr euch präsentieren. So, kurze Werbung. 2 Minuten 15. Auf Twitch ist so lange.

0: Stille. 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
1: Oh ja, da haben sich gerade einige darüber gefreut, die diesen Song sich schon länger gewünscht haben und jetzt endlich mal im Radio lief. Apoptic More Berserk, sehr komisch zu schreiben gewesen. Kathy's Song war doch ein bisschen einfacher. Und Ferry Corst wiederum hat den Remix dazu gemacht. 26 Jahre ist das her. Oh mein Gott, 22 Jahre ist das her mit Blank & Jones, was wir gerade gehört haben. Mit einer gewissen Els. Ja, Els de Graaf war damit gemeint. Mind of the Wonderful kam auf Gango Music damals. Und ja, da hat auch eine Dame hier ganz lieb geschrieben, ihr laufen gerade richtig die Tränen runter bei diesem Song und sie weiß gar nicht warum. DJ Dado, Metropolis, The Legend of Babel. Ja, waren einige, die sich den Song gewünscht haben. Läuft viel zu selten im Radio, ne? 1996. Und Sascha haben wir gehört mit La Primavera. Fühlt sich ja irgendwie so an diese Woche alles, ne? So wie der Frühling passend dazu. Kam übrigens auf Club Tools damals raus. So, ich habe gleich Studiogäste hier bei mir, denn ich übernehme heute auch Motors, denn Chris Nitro ist in der Babypause. Ja, ich möchte nicht zu viel spoilern, passt ja, Motors, ne? Und Sebastian ist hier CEO von Liquid Elements und er bringt noch jemanden mit. Kennt ihr vielleicht vom TV oder aus den Socials? Lina van den Mars. Jawohl, freue ich mich ganz besonders drauf. Da werden wir dann gleich noch 2 Stunden hier an die Classics dranhängen mit Motors. Ihr schaut zu twitch.tv, Sunshine Live Radio. In einer Minute sind wir wieder da für euch, auch Audio.
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0: Und die Vorfreude wächst schon mal auf den 30. Juli bis 2. August. Nature One steht auch dieses Jahr wieder an. Da habe ich euch ja gerade mal ein paar schöne Hymnen gespielt. Zum einen aus dem Jahr 2002, Summer Sound System. Aus dem Jahr 2003, Alive and Kicking. Und 2004 in der Folge natürlich The Golden Ten. Gleich für euch Live-Gäste hier im Studio. Sunshine Motors werde ich nämlich dann auch noch übernehmen.
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0: Und da ist unter anderem Lina van de Maas mit dabei. Und der CEO von Liquid Elements, Sebastian Schäfer. Freue ich mich gleich drauf. Bleiben auch auf Twitch dabei. Twitch.tv Sunshine Live Radio.
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1: Tja, und das in den letzten Atemzügen haben wir noch ein bisschen Musik von André Tanneberger alias ATB mit Ecstasy, davor Steve Morano mit Passion aus dem Jahr 2003. Ein Jahr zuvor haben wir den Herrn Mogwai gehört mit You Know Why und Kai Trassett natürlich Conscious aus dem Jahr 2003. Und kleiner Spoiler am Rande, mit Mogwai habe ich gerade einen Track produziert, der kommt dann noch im Juli raus auf dem Label von Dimitri Vegas, Like Mike. Werde ich euch dann natürlich in Sunshine Live DJs Afterwork zur Weltpremiere bringen. An dieser Stelle großes Dankeschön an alle, die sich mit dieser Sendung auch online beschäftigen. Allen voran natürlich die Classics-Krabbelgruppe und Classics at Radio Sunshine-Live und Sunshine Live Classics. Okay, liebe Leute, Chris Nitro ist in der Babypause. Jawohl, das heißt Motors heute mal mit mir. Und da würde ich sagen, schalte ich doch direkt mal rüber.
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1: Und da bin ich heute nicht alleine. Vielleicht habt ihr es schon auf den Kameras gesehen bei Twitch, denn ich habe Gäste hier im Studio, auch von Liquid Elements. Zum einen den CEO Sebastian Schäfer. Hallo an der Stelle.
2: Hi, grüß dich Falk, schön dabei zu sein.
1: Aber du hast mir natürlich heute auch jemanden mitgebracht. Eine Person, die man eigentlich vom TV ganz, ganz gut kennt. Magst du sie vielleicht vorstellen?
2: Richtig. Ja, wir haben die liebe Lina Vandemaas dabei, hier zu meiner Linken. Und ja, die wird uns heute in der Sendung auch mal ein bisschen erzählen, was sie generell so macht, was sie jetzt bei Liquid Elements macht und warum das alles gerade heute an diesem sonnigen Tag so gut zusammenpasst.
1: Und ich hoffe, ihr habt nicht neben meinem Auto geparkt. Und
2: ja, aber ich glaube, meins sieht genauso dreckig aus wie deins nach knapp 300 Kilometern.
1: Ich war ein bisschen im Urlaub damit unterwegs, deswegen passt dieses Thema, das wir heute besprechen werden, ganz, ganz gut. Ich würde sagen, wir geben kurz ab an die Musik und dann reden wir noch mal ein bisschen ausführlicher. Ihr könnt dabei sein, twitch.tv, Sunshine Live Radio.

0: Samstagmittag, Lost Frequencies mit The Feeling hier bei Sunshine Live.
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0: Ja, normalerweise düse ich nach der Sendung Classics dann immer nach Hause und dann stehen so die Dinge auch bei uns DJs an, wie bei ganz vielen von euch. Ja, man fängt das Putzen an und ich habe das vorhin schon so ein bisschen angedeutet. Meine Karre, ja, die sieht richtig nach Urlaub und so richtig übel aus, ja. Und ja, und ich habe heute genau die richtigen Gäste hier. Zum einen halt Sebastian Schäfer, CEO von Liquid Elements. Und an der Stelle nochmal erstmal hallo.
2: Servus, wie gesagt, schön hier zu sein. Ich freue mich jedes Mal, wenn ich hier reinkomme. Man wird ja mal begrüßt von lauter Musik und man weiß direkt schon, da geht es in die richtige Richtung.
0: Wobei, ich bin leiser als Erik.
2: Das stimmt, das muss man definitiv sagen, ja.
0: Ja, und ganz, ganz viele sind wahrscheinlich jetzt auch an dem, was ich gerade angedeutet habe, nämlich am Auto schrubben und so weiter sauber machen. Und da seid ihr mit Liquid Elements natürlich ja, die beste Adresse dafür. Und du hast uns jetzt jemanden mitgebracht, ich habe es vorhin schon gesagt, neu bei euch jetzt im Team dabei. Lina van der Maas, hallo nochmal an der Stelle.
3: Ja, hallo. Hallo an alle da draußen, die vielleicht gerade am Auto putzen sind oder sich jetzt eben dachten, bei mir sieht es ganz schön staubig aus. Wir helfen euch heute, dass ihr euer Auto wieder sauber bekommt.
2: Also man muss dazu sagen, wir helfen euch nicht, weil wir vorbeikommen, sondern wir geben nur die Tipps.
0: Richtig. Zwinker, zwinker. Jetzt hat er mir die Pointe genommen.
2: Schade.
0: Ja, und natürlich werden Sie jetzt viel sagen, Moment, Lina, die kenne ich doch vom Fernsehen. Wie ist denn das zustande gekommen, dass du jetzt bei Liquid Element bist?
3: Ja, der Sebastian und ich, wir sind beide Autofans durch und durch, auch von sauberen Autos, wie ich mittlerweile gelernt habe. Bei Sebastian funkelt die Bude, wenn man hinten auf der Rückbank sitzt, durfte ich mir heute schon mal ein Bild von machen. Und wir kennen uns schon ziemlich lange, ich glaube aus dem Motorsport, von Skate Aid und. Und ja, mittlerweile hat es mich ja von Berlin in Richtung Köln beziehungsweise auch dann nach Hagen verschlagen. Und irgendwann haben wir gemerkt, da ist noch was offen, Social Media, Motorsport, Sponsoring beziehungsweise Management. Und das sind natürlich auch zwei Steckenpferde von mir und von dem her freue ich mich sehr, dass ich jetzt Teil dieser Familie werden darf oder auch schon geworden bin.
0: Das heißt, deine Expertise eben aus diesen ganzen Bereichen, wo du schon tätig warst, ja, die lässt du jetzt sozusagen damit einfließen.
3: Das ist richtig. Da reden wir heute auch noch ein bisschen mehr darüber, was bedeutet diese Aufgabe überhaupt bei einer Firma, die sich sonst mit Autopflege beschäftigt. Social Media ist ja heute ein nicht zu unterachtender oder nicht zu verachtender Teil im Hauptgeschäft für alle. Ich glaube, da können viele Firmen ein Lied von singen. Wenn man da nicht drauf achtet, dann verliert man ganz, ganz viele Kunden und von dem her freue ich mich natürlich sehr, dass ich Expertise mitbringen kann. Ich bin ja auch nach wie vor im Motorsport unterwegs. Auch da braucht man mal schnelle Reinigung und von dem her schließt sich dann natürlich der Kreis.
0: Ja, da werden wir in der Sendung noch das ein oder andere auch hören, denn du warst ja nicht nur einfach beim Motorsport dabei, sondern auch schon bei richtig krassen Dingen, ne? Sebastian.
2: Ja, definitiv. Also auch nochmal kurz zur Story, wie wir uns kennengelernt haben. Ich habe da auch so ein bisschen die Journey noch im Kopf und du hast natürlich dann immer mal wieder so Anknüpfungspunkte links und rechts und klar denkst du immer so, okay, kann ich diejenige jetzt ansprechen, wie auch immer. Irgendwann haben wir uns so ein bisschen aneinander angenähert, genau über dieses Thema Auto und das ist eigentlich auch die Schnittstelle, wo ich immer wieder merke, dass wir da auch die Brücke schlagen können, auch bei vielen Menschen, einfach nahbar zu sein. Und das ist das, was am Ende des Tages auch Liquid Elements ausmachen soll. Lina hat es gerade so schön gesagt, das Thema Social Media ist bei vielen Firmen nicht wegzudenken. Und wir sind damit ja tatsächlich gestartet. Also wir haben gerade noch im Auto ein bisschen darüber gescherzt und gesagt, ohne Facebook wird es uns gar nicht geben. Das hat uns damals quasi geholfen. Und ja, über diese Beziehungsbrücke, die sie jetzt weiterverfolgt, nämlich sich da auch um die Menschen zu kümmern, die auf Social Media für uns und mit uns aktiv sind, haben wir natürlich da die entsprechende Verstärkung, die ja, wir in der Zeit jetzt gerade brauchen, um auch das Thema weiter auszubauen.
0: Und ich spoiler schon mal ein ganz, ganz klein bisschen. Ihr solltet dranbleiben, denn nachher haben wir was ganz, ganz Großes für euch. Wirklich was ganz, ganz Großes. Und ihr könnt sowieso hier in der Sendung dran teilnehmen. Zum einen haben wir WhatsApp im Studio 030 20 19 16 16 oder schaut uns einfach zu twitch.tv Sunshine Live Radio. 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

0: Klassiker aus den 90ern. Dune mit Hardcore Vibes. Der Samstagmittag hier bei Sunshine Live.
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0: Ja, und ich bin heute nicht alleine, denn ich habe zwei liebe Gäste hier im Studio. Zum einen Lina van der Maas und Sebastian von Liquid Elements. Hallo nochmal an der Stelle. Und wir haben eben schon gehört, Lina ist jetzt bei Liquid Elements mit neu im Team dabei. Aber man kennt dich hauptsächlich ja eben vom Fernsehen.
2: Ja, und das schon sehr, sehr lange, aber für alle, die jetzt sagen, hä, warum Liquid Elements, was macht die denn da? Also zum einen ist ja auch das deutsche Fernsehen immer praller gefüllt mit irgendwelchen Influencern, die dann uns Moderatoren das Leben schwer machen, da überhaupt noch stattzufinden, beziehungsweise ich mache es halt jetzt auch schon so lange, dass ich es ganz spannend finde, auch mal in einer anderen Welt teilzuhaben, und in dem Fall heißt diese Welt jetzt Liquid Elements, und ich war selber auch schon viel Werbegesicht und ich fand es immer sehr, sehr wichtig, dass ich der Marke sehr treu geblieben bin, dass ich eine Credibility hatte, wie das so schön heute heißt. Also, dass man einem das auch abnimmt, dass man das Produkt wirklich gut findet, die Firma gut findet. Und heutzutage gibt es genügend Influencer, die machen heute für Hü und morgen für Hot Werbung. Hauptsache, der Rubel rollt. Und das ist uns eben auch wichtig, dass wir Gesichter haben, die für Liquid Elements stehen, die die Produkte auch in echt, im wahren Leben benutzen, am besten tagtäglich und dann auch wirklich aus Leib und Seele ehrlich darüber sprechen können und nicht nur den Dust Cracker, also den Felgenreiniger zum Beispiel, in die Linse halten, weil es dafür Geld gibt. Und da bin ich jetzt mit, ja, manchmal sogar so ein bisschen Oberlehrerinnenhaft mit dabei, habe ich festgestellt. Räum da mal ein bisschen auf im Bereich Social Media und freue mich natürlich auch auf neue Gesichter, aber da kommen wir später nochmal zu.
0: Das heißt also, du kennst dich auf jeden Fall selbst damit aus, weil du selbst auch noch Hand anlegst und nicht einfach so wie manche Influencer einfach nur das Ding in die Kamera hältst.
2: Das ist richtig. Ich bin ja auch gelernte Kfz-Mechatronikerin, bin im Motorsport nach wie vor unterwegs. Also ich habe das Thema Auto nicht aufgegeben. Und da gehört natürlich schon auch dazu, dass man sein Auto mal pflegt. Mein Spitzname ist Cleanie Lini. Also für alle, die mich kennen, die werden jetzt lachen. Ich mag saubere Autos. Ich hasse Beifahrer, die du mitnimmst, die aussteigen und ihren ganzen Müll einfach in der Autotür gelassen haben. Da kriege ich echt irgendwie ein bisschen Frust. Und von dem her, glaube ich, passe ich ganz gut zu Liquid Elements.
0: Ja, Sebastian, habt auf jeden Fall einen guten Fang gemacht.
3: Ja, definitiv. Also so wie Lina gerade sagte, das ist auch das, was für uns wichtig ist, und ich hatte das so eben schon kurz angerissen. Der Grund, warum wir uns ja kennengelernt haben, ist ja nicht, dass wir gesagt haben, wir arbeiten jetzt zusammen, sondern da hat sich halt eine Freundschaft entwickelt, und dann haben wir aus dieser Freundschaft heraus einfach für unser gemeinsames Verständnis von dieser, ich nenne es mal Aufgabe, Hürden abzubauen für die Fahrzeugpflege, für Menschen das zugänglich zu machen, gesagt, ja, dann können wir doch unsere Kompetenzen in einen Topf schmeißen und dann haben alle was davon. Und das ist auch am Ende des Tages, was es natürlich ausmacht, warum wir auch, wenn wir jemanden wie Lina beschäftigen, darauf achten, dass das halt eine Person mit Hintergrund ist und nicht einfach nur jemand, der als Werbegesicht im Fernsehen funktioniert, sondern halt auch hintenrum mit seinen Fähigkeiten punkten kann.
2: Und man muss dazu sagen, Sebastian ist ja wirklich Dr. Liquid Elements. Also für jeden, der mal in Ennepetal vorbeikommen möchte, dort ist die Produktion. Es ist wirklich alles made in Germany, und ich weiß nicht, du hast ja gerade gesagt, dein Auto ist schmutzig. Vielleicht gibt es irgendein Produkt, das noch erfunden werden möchte, dass du genau brauchen könntest, und da ist Sebastian wirklich der 100% beste Ansprechpartner für.
0: Definitiv, habe ich ja auch schon so in den letzten Jahren kennengelernt. Sebastian, ich meine, ich weiß das ja, aber vielleicht viele da draußen, die jetzt am Auto schrubben sind, ist vielleicht das Thema Fahrzeugpflege, wenn man jetzt an High-End denkt, so von wegen eher unnahbar. Das ist aber bei euch nicht so. Bei euch, ihr seid eben auf Augenhöhe.
3: Richtig, also im Prinzip geht es darum, dass wir, die Leute fragten uns immer mal, wen targetiert ihr denn so als Zielgruppe? Und da habe ich immer gesagt, alle. Also jeden und deine Mutter ist ja so ein Spruch, aber genau der passt eigentlich auf uns, weil es muss, deine Oma muss es genauso verstehen wie Ferdinand, der High-Class 6.000 Euro pro Fahrzeugaufbereiter. Und das ist das, wo eigentlich Liquid Elements seine Stärke auch hat, dass die Produkte im System funktionieren, verständlich sind, aufeinander abgestimmt, und dass so auch gerade der Super-Horror ist oft für Leute nicht, ich bringe mein 10 Jahre altes Fahrzeug, was ich bezahlt habe, zu einem Aufbereiter, sondern ich muss in 3 Jahren meine Leasingkarre wieder abgeben und habe immer wieder schön mit den Wasserkästen nicht hin in den Kofferraum reingeschmissen habe, irgendwelche Kratzer erzeugt. Ja. Also von bis. Ne? Die Range ist da wirklich breit. Zugänglichkeit ist da wirklich der Schlüssel.
0: Da hast du jetzt gerade auch ein gutes Thema angesprochen mit Leasing. Hatte ich nämlich vor kurzem gerade mit einer Bekannten, die hat ein neues Auto. Leasing. Ne? Und die ist wirklich schon direkt, als sie mir das Auto gezeigt hat, mit dem Lappen rumgerannt. So für Ideen, ne? das ist schon ein großes Thema.
3: Ja, ne? Das ist die konstante Angst, weil du hast ja bei manchen Leasinggesellschaften die Angst oder das Gefühl, die verdienen eigentlich mit der Abgabe des Autos mehr als mit der Übergabe. Also das heißt, wenn du die Kiste nach 3-4 Jahren wieder abgibst, dann kommen auf einmal 5.000-6.000 Euro auf die Rechnung, wo die ihre eigentliche Marge mitmachen. Also ist jetzt keine Mutmaßung, nur Offense gegen die Autohersteller, aber da wird eine kleine Schramme am Lack schon mal schnell für 1.500 Euro Spot Repair berechnet. Und wenn du das natürlich selber entfernen kannst, ja, hast du bares Geld gespart, ne?
0: Definitiv, auf jeden Fall. Immer interessanter, mal bei euch im Shop vorbeizuschauen. Mit Lina werden wir natürlich auch gleich noch quatschen. Aus eben dieser Profi-Ecke werden wir da ein bisschen noch genauer belichten. Erstmal ein bisschen Mucke und ihr seid live mit dabei. Twitch.tv, Sunshine Live Radio.
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0: sich einfach mal fallen lassen. Get Lost, Glockenbach zusammen mit Sam Harper hier bei Sunshine Live am Samstagmittag.
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0: Lina und Sebastian von Liquid Elements sind bei mir im Studio. Und Lina, ich meine, du kommst eben so aus diesem Bereich Motorsport, bist im TV ganz präsent gewesen und du hast wahrscheinlich schon so viele Autos, nicht nur von außen, auch von innen gesehen. Und jetzt bist du bei Liquid Elements und hast da diese große Produktpalette hier vor dir. Ich meine, da wird man ja schon erschlagen, glaube ich, manchmal so. Eigentlich dann doch wieder nicht, aber du hast dann sozusagen den perfekten Griff. Was denkst du denn, ist denn so ein Must-Have in jedem Kofferraum?
2: Hey, also ich musste mich ehrlich gesagt auch erstmal einarbeiten, weil man hat ja so seine Lieblingsprodukte. Man sieht es ja, wenn man an die Tankstelle, an die Waschanlage fährt, die mit den tiefer gelegten, die haben eigentlich immer ihren Felgenreiniger dabei. Ich bin eher so die, die immer für den Innenraum was dabei hat. Also da hat, glaube ich, jeder ein bisschen seinen Favoriten. Aber Felgenreiniger ist definitiv was, das kommt bei allen immer gut an und jeder, der sich ein bisschen auskennt, weiß, beim Bremsen entsteht Staub und den möchte man möglichst schnell wieder loswerden. Vor allem, wenn man schicke und teure Felgen hat, dann soll das Ganze natürlich auch gut aussehen. Und da gibt es den Dust Cracker von Liquid Elements und der hat einen Wirkstoffindikator und sowas feiere ich natürlich immer. Das heißt, das Produkt ist durchsichtig und wenn du den dann auf deine Felge sprühst, wird der lila. Und umso mehr Bremsstaub auf dieser Felge ist, desto dunkel-lilaner wird das. Und da hat man natürlich immer so ein bisschen was zum Spielen. Sowas mag man natürlich auch. Und ich glaube, deswegen hat dieses Produkt ganz, ganz viele Fans da draußen und fährt auch bestimmt bei vielen im Kofferraum mit.
0: Gutes Thema, weil mein Schwiegervater gerade auch vor kurzem gesagt hat, du musst dich ein bisschen mehr um die Felgen kümmern, das kriegst du nicht mehr weg, das Zeug hier.
2: Ja genau, das brennt sich dann so richtig ein und für die, die selber noch Radwechsel vornehmen, zweimal im Jahr ist es soweit, beziehungsweise einmal im Jahr, dann sieht man halt innen vor allem an den Felgen, dass das so richtig festgebacken ist und wenn man dann erst anfängt zu putzen, da schrubbt man sich halt wirklich den Wolf und von dem her ist es schon auch schlau, wenn man eben gerade ein Fan von Handwäsche ist, dass man dann sich auch mal ein bisschen um die Räder kümmert und nicht nur dafür sorgt, dass die toten Mücken von der Scheibe verschwinden.
0: Und ist denn auch so das Thema Trockenreinigung, Trockenwäsche ein Thema?
2: Definitiv Easy Clean, das ist ein Produkt, das ich glaube mit mein Lieblingsprodukt und ich grüße an dieser Stelle ein paar Rennfahrer, die wir auch mit unterstützen mittlerweile. Die lieben alle Easy Clean, weil du kannst es zum einen auch als Bremsenreiniger verwenden, aber kannst eben damit auch Trockenwäsche betreiben, kannst das Ganze übrigens auch zu Hause anwenden. Also das Ding, das ist wirklich universal einsetzbar und ich glaube, das Produkt, das du bei mir in meiner Werkstatt mit am meisten im Regal findest.
0: Ich meine, da haben ja viele, ich bin zum Beispiel so jemand, Angst, schwarzes Auto, hat man nicht dann Kratzer irgendwie so im Lack?
3: Ja, das ist genau die Geschichte, die Angst, die natürlich viele haben. Das, was wir bei der, bei dem Produkt immer versuchen zu beachten, ist das wirklich sicher für jeden? Und das ist auch der Grund, warum du kein Wasser nehmen solltest, weil ich hatte mal eine Diskussion da mit jemandem drüber, der gesagt hat, auch wenn mir ein Vogel aufs Auto kackt, dann mache ich da einen Lappen und den mache ich nass und dann wische ich da drüber. Und das ist genau der Punkt, warum das nicht funktioniert oder das, was es von der Trockenwäsche unterscheidet, weil was Easy Clean zum Beispiel macht, ist, ummantelt den Schmutz, soweit es halt geht, mit Tensiden und trägt das halt ab und macht das Wasser löslicher. Das heißt, das enthaltene Wasser und die Tenside emulgieren das Zeug halt, dass es zu so einer Suppe wird, sage ich jetzt mal. Ne? Und damit ist es nicht mehr so aggro und gefährlich, weil mit dem nassen Lappen würdest du tatsächlich dann einfach nur Kratzer in den Lack machen.
2: Und was natürlich auch immer wichtig ist, mit welchem Tuch arbeite ich? Also nicht nur, welche Flüssigkeit verwende ich. Bestes Beispiel, ich habe gestern mal schnell versucht, Vogelshit vom Lack zu wischen, hatte nur ein Taschentuch und dann bleibt ja immer so ein ekliger weißer Rand. Die Mitte ist weg, der Rest ist da. Mit Easy Clean geht es dann doch ein bisschen besser weg und dann gibt es halt welche, die benutzen dann so ein dreimal schon reingeschnäuztes Taschentuch, beziehungsweise kratzige Tücher und die können natürlich dem Lack schon auch schaden. Also da sollte man über beides nachdenken.
3: Ja, welche Flüssigkeit? Sind das, ne?
2: Genau, richtig. Also am besten noch die von der Tankstelle, kennst du auch.
3: Die du so,
2: da kannst du Origami draus falten. Ja, genau. Diese ganz harten Dinger. Ich glaube, da fängt jeder Lack das Wein an, wenn du dich da mit dem Auto näherst.
0: Ich glaube, jetzt haben wir ganz viele Leute gerade angesprochen. Ich

0: Das heißt, wir haben ja verschiedene Produktgruppen, die wir anbieten, von Poliermaschine über Wascheimer bis hin zu Coatings auch am Ende. Und das ist auch was, was auch eins von Linas eigentlich Top-3-Produkten war in der Vergangenheit, das EcoShield. EcoShield, das ist unsere Keramikbeschichtung, die für den Endkunden auch gedacht ist, super easy aufzutragen, verzeiht auch hier und da einen Prozessfehler. Und dann haben wir das Hydrolyse Keramik-Coating, das ist tatsächlich eher für Profis gedacht. Da darfst du nichts verkehrt machen, das bringt sonst echte Probleme mit sich, ist hinterher wieder sauber abzubauen. Bekommen. Und genau so splittet sich das auch, dass wir halt immer versuchen, was für die Endverbraucher zu haben und für die Profis oder halt Produkte, die beide anwenden können.
1: Okay, also wirklich für jeden was mit dabei. Am besten mal im Shop vorbeischauen und ihr könnt sowieso vorbeischauen. Twitch.tv, Sunshine Live Radio, da sind wir bis 15 Uhr für euch hier im Studio am Start und gerne auch eine WhatsApp 030 2019 1616.
2: Ja, stellt uns mal ein paar Fragen.
0: Da freuen wir uns.

0: Verfolgungswahn könnte man es nennen. Somebody's Watching Me. Im Original aus den 80ern von Rockwell. Das ist die Version von Chick Rose und den 71 Digits. Somebody's Watching Me.
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0: Und ihr könnt uns auch zuschauen unter twitch.tv Sunshine Life Radio. Ich habe nämlich Lina und Sebastian von Liquid Elements hier. Und Lina, ja, sie hat ganz viel Motorsport-Erfahrung. Unter anderem, ich sag's jetzt mal, das können sehr wenige sagen, die Rallye Dakar.
2: Ja, das ist wahr. Und ich fahre dort Buggy, also Side-by-Side. Hat man vielleicht schon mal gesehen. Das sind diese offenen Gestelle mit großen Reifen außen dran. Wir haben Makrolonscheiben, also Hartplastikscheiben. Und auch da kann man natürlich alles wirklich auf Mark und Bein testen, denn wir sind in der Wüste unterwegs. Ganz, ganz feiner Sand, der setzt sich in jede Ritze. Und da musst du natürlich schon gut säubern, denn jeder weiß, wer schon mal irgendwie am Strand war, wenn du den Sand irgendwo lässt und Wasser kommt dazu, hast du Schmirgelpapier und das möchtest du natürlich nicht und von dem her auch da wieder, wir haben vorhin drüber gesprochen, Easy Clean war mein bester Freund.
0: Ja, Sebastian, ich meine, jetzt hast du so jemanden bei dir im Team, wo solche Erfahrungen mit sich bringt, aber wie funktioniert das dann bei euch? Gehst du jetzt dann wirklich mit ihr dann mal bei euch so ins Forschungslabor und sagst, so, da müssen wir was machen?
3: Also tatsächlich passiert das auch, aber was für mich ja viel wertvoller ist, ist genau diese Erweiterung des Wahrnehmungsradius, so nenne ich das jetzt mal. Das heißt, Lina bringt ja was mit, was wir vorher nicht hatten. Also unsere Testumgebung beschränkt sich auf die Waschstraße nebenan. Ne? So, das heißt, unsere normalen Mitarbeiter, also die anderen, die gehen dann halt zur Waschanlage, putzen da ihr Auto und Lina fährt halt mit dem Auto durch die Wüste. Ja? Und hat da, also das ist halt so crazy daran, dass du sagen kannst, hey cool, dass wir die Möglichkeit haben, so eine Testumgebung zu nutzen, um Erfahrungen zu extrahieren, rauszunehmen und in die Produkte mit einzubauen und die damit weiter zu verbessern. Weil die müssen halt, wie ich ja gerade schon sagte, für ein breites Publikum funktionieren. Und das ist natürlich schon eine irre, wirklich geniale Möglichkeit.
2: Und was natürlich auch cool ist, ne, wenn du Motocrosser hast, du hast die Brille und plötzlich kommt irgendeiner und sagt, ich benutze EcoShield, um meine Brille damit zu schützen. Oder du bist im Matsch unterwegs, hast mal ein Produkt Cross ausprobiert und plötzlich fließt der Matsch wieder schneller von deiner Folie ab. Also da kann man den Leuten schon ein bisschen was auf den Weg geben. Und wir haben auch Influencer, die mit uns arbeiten, zum Beispiel eine Dame, die macht ganz viel im Pferdesport und die kam dann irgendwann zu mir und hat mir gesagt, mit welchen Produkten du diesen Grünspan von den Pferdeboxen oben wieder abbekommst. Also da kann man echt dreimal um die Ecke denken. Es geht nicht immer nur um Show und Shine in der Waschanlage.
0: Also ich glaube, dass du jetzt gerade bei sehr vielen, ich sag mal auch männlichen Zuhörern hier bei uns gerade total so, wie soll ich sagen, voll ins Schwarze triffst als Traumfrau, weil du halt so voll im Thema Auto bist, ja. Du fährst nicht nur Auto, du schraubst auch daran rum.
2: Ja, ich hatte in Berlin lange eine Werkstatt auch. Wir haben aber so Sonderfahrzeugbau betrieben, haben Rallye-Autos gebaut, auch für die Wüste. Und jetzt hat es mich mittlerweile an den Nürburgring verschlagen. Also ich tingle jetzt ganz viel zwischen Eifel, Hagen, Bochum, Köln hin und her und habe aber nach wie vor eine kleine Werkstatt. Da stehen meine Rallye-Autos drin und an denen schraube ich auch noch. Oder eben auch mal Freunden frische Bremsen rein, wenn das mal sein muss.
3: Ja, wobei manchmal leiht Lina Freunden auch dann Autos, die sie hat. Also ich kann mich noch daran erinnern, vor, ich glaube, 2 Jahren Essen Motorshow war das, da haben wir von dir den Wrangler da stehen gehabt und das Ding war so, dann sagte sie mir, Sebastian, wenn du das Teil vom Stand runterfahren willst, musst du hier diese 2 Molex-Stecker zusammenstecken, dann so ein RJ45-Kabel in die Buchse rein und das so und dann Start 2 Sekunden halten, dann den Schlüssel drehen. Und ich so, okay, ob ich das jetzt 3 Tage merken kann, ich kriege das vielleicht irgendwie zusammen. Ja.
0: Warum fällt mir jetzt nur der Nippel ein von Mike Krüger?
3: Ja, genau.
0: Gut, das spielen wir zum Glück hier nicht bei Sunshine Live, aber wir haben jede Menge Musik für euch noch mit im Gepäck. Und keine Sorge, wir haben noch eine 2. Stunde, die beiden für euch hier. Ihr seid aber auf jeden Fall mit dabei. Twitch.tv, Sunshine Live Radio. Könnt ihr uns zuschauen? Ihr könnt uns auch gerne ins Studio schreiben. 030 2019 1616.

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0: sie kommen alle wieder. Auch aus den 80ern im Original. Workmix mit Sweet Dreams. Das ist die Version aus Frankreich von Sound of Legend.
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0: Lina und Sebastian von Liquid Elements hier live im Studio. Und Lina hat eben schon über, ja, ich sag mal, den Härtetest gesprochen, nämlich die Rallye Dakar. Und bei uns hier, als die Mikrofone aus waren, kam noch das Thema so ein bisschen auf, weil ich das vorhin angedeutet habe, von wegen auch zum Fensterputzen sind die Mikrofasertücher natürlich sehr, sehr, sehr beliebt. Und dann kommt natürlich zu Hause auch so ein bisschen das Thema dann auf, aber auch im Auto. Ich sag mal, Nachhaltigkeit oder Verträglichkeit, ist das bei euch auch ein Thema?
2: Absolut, auf alle Fälle. Wir hatten neulich Produktionsführung und da hat Sebastian dann immer wieder mal in die Produktkiste gegriffen und da war der Insight mit dabei. Und Sebastian, ich glaube, das erzählst du selber am besten, denn die Geburt deiner Tochter war mit Auslöser, mal was ganz Ökologisches an den Markt zu bringen.
3: Ja, das war tatsächlich eins unserer mit ersten, also ich glaube, es war das zweite oder dritte Flüssigkeitsprodukt, was wir gemacht haben. Und als Lia damals geboren wurde, habe ich mal geguckt als technisch interessierter Typ, zieht ihr mal die technischen Datenblätter oder die Sicherheitsdatenblätter von den Produkten rein, die es so am Markt frei verfügbar gibt. Und dann stand bei einigen wirklich erstmal 3, 4 Gefahrensymbole hinten auf der Flasche drauf und zum anderen dann in der Dokumentation Dämpfe nicht einatmen, bitte nicht in geschlossenen oder nicht belüfteten Räumen verwenden. Dann dachte ich, finde ich schwierig in so einer Karre mit 2 Kubikmeter Rauminhalt, ja, das da rumzusprühen mit einem kleinen Kind. Ja, und dann dachte ich, da muss man nochmal was machen und so kamen wir halt auf eins unserer top ökologischen Produkte, was tatsächlich, da gibt es noch ein Video auf YouTube, ich glaube, das hat damals der Dorian, der zu der Zeit bei BBM Motorsport war, mit mir gemacht. Da haben wir live auf YouTube, und das Video gibt es noch, das Ding getrunken. Das ist jetzt keine Animation dazu, das zu tun, weil das war die Pure-Version. Die hatte keine Farbstoffe, keine Geruchstoffe. Und per Zufall wurde das halt gerade an der Line abgefüllt und wir standen daneben. Und ich sage, ja, das Zeug ist so ökologisch, du könntest theoretisch sogar trinken. Und dann sagte er, ja, was würde passieren, wenn wir das jetzt machen? Und habe ich gesagt, okay, lass uns ausprobieren. Ne? Aber naja, lange Rede, kurzer Sinn.
2: Wie ging's euch danach?
3: Uns ging es relativ gut. Es schmeckt nur sehr, sehr unterirdisch, kann ich sagen. Und nochmal der Disclaimer, bitte nicht nachmachen. Ja?
2: Jawohl.
3: Es soll einfach nur zeigen, dass man mit Produkten, die verträglich sind, auch einen Effekt erreichen kann, der wirklich vernünftig ist.
2: Ja, und kleiner Fun Fact, ökologische Stoffe kann man damit auch beseitigen. Also nicht nur Bier auf dem Teppich, sondern wie ich mittlerweile gelernt habe, auch Katzenpipi, wenn das zu Hause mal weg muss.
0: Kommt bestimmt gleich hier auch die Frage rein, wenn man mit dem Auto unterwegs ist, kleine Kinder dabei hat und ein Beutel nicht reicht.
2: Ja, genau.
3: Ja, das ist so richtig. Ja, das war der Hintergrund. Ja.
0: Okay, also ich würde sagen, wir haben jetzt schon sehr viel über Produkte gesprochen, aber wie man an die Produkte rankommt und wie euer Shop-System aufgebaut ist, da würde ich sagen, quatschen wir gleich drüber.
3: Machen wir.

0: mal jemanden die Show spielen. Das ist die Hymne dazu. Stole the Show. Kygo zusammen mit Parson James. Jetzt ist gut.
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0: Lina und Sebastian von Liquid Elements hier im Studio und wir haben vorhin ja schon sehr viele Produkte von Liquid Elements besprochen und da sind auch direkt Fragen und Vorschläge von euch reingekommen. Evelyn zum Beispiel aus Kassel kam über den Glasreiniger und auch auf die Boxen mit den Tüchern dazu. Sebastian, da war irgendeine Planung, die du gesagt hast.
2: Richtig, also wir sind in ein paar Monaten so weit, dass wir auch einige Produkte in Mehrfachboxen anbieten können, weil die Tücher, gerade die für die Glasreinigung, die finden ganz schnell neue Freunde. Das heißt, da sind auf einmal Leute, die sich auf Autopflege fokussieren wollen und ihre drei Tücher kaufen. Und auf einmal sind es nur noch zwei oder eins.
3: Ja, das dachte gerade Falk an seine Schwiegermutter, ne?
2: Genau. Zack, ist es weg.
3: Und schon wieder fehlt
2: deswegen eins. Kann ich euch auch in dem Bereich einfach nur empfehlen. Checkt einfach mal den Shop ab. Da könnt ihr euch up to date halten. Schaut auf unsere Social Media Kanäle, gerade bei Instagram, bei liquidelements.de mal rein. Der Shop heißt übrigens genauso liquidelements.de. Da findet ihr sämtliche Informationen, die ihr zu den Produkten dann hinten raus vielleicht noch haben möchtet.
3: Genau, da gibt es Blogbeiträge, Videos, also da kann man sich mal richtig schlau lesen, schlau gucken und das Tolle ist, bei Liquid Elements gibt es eben ein geschlossenes System, also du kannst wirklich von der Vorreinigung bis zur Endreinigung einmal komplett alles durchkaufen.
2: Genau, und also, Videos haben wir für euch auch am Start, die das Ganze auch noch erklären und transparent kommunizieren, sodass auch jeder verstehen kann.
0: Wäre jetzt auch mein Tipp gewesen, also man muss sich jetzt nicht praktisch durch verschiedene Online-Shops bei euch durchklicken.
2: Nein, das ist es. Also wir sind nicht spezialisiert auf ein Produkt, weil das Schizophrene dabei ist. Ganz viele auch Händlerkunden von uns, die fragen immer, was ist denn das Produkt von euch, wofür ihr so bekannt seid? Also dann gibt es die einen, die machen Polymaschinen, die nächsten machen einen geilen Felgenreiniger, wiederum andere machen gute Tücher. Und ich sage den Menschen immer, wir wollen eine Lösung verkaufen. Also wenn du in den Baumarkt gehst und dir eine Bohrmaschine kaufst, dann willst du ja als Ziel das Loch in die Wand. Also du hast dich ja nicht in die Maschine verliebt und sagst, oh, hat eine geile Bohrmaschine. Also ja, gibt's auch. So Effekte kenne ich von mir auch schon mal, aber doch nicht immer und ständig. Ja? Also du willst manchmal auch einfach nur das Dämmloch in die Wand machen und dann zählt das, was zur Lösung beiträgt, ohne dass du Stress hast, wie du sagst, Falk, drei Online-Shops, alles zusammensuchen, sondern du sagst, ich will auch nur mein Auto waschen oder ich will das Ding polieren. Was ist dafür notwendig?
3: Ne? Und da gibt es aber auch fertige Systempakete, da kann man also für die, die ganz unsicher sind, jetzt übrigens auch zur WM natürlich, die WM-Pakete, kann man mal reingucken. Also da kann man sich mal schnell so ein Starter-Paket holen, ohne allzu viel Wissen zu haben.
0: Um sich mal ein bisschen einzugrooven auch in das Ganze, auf gut Deutsch gesagt.
3: Absolut. Genau.
0: Also ich merke es schon, ihr seid total, wie soll ich sagen, nicht nur vom Fach, ihr wisst über eure Produkte richtig Bescheid. Das hat natürlich auch einen Grund, weil ihr euch da auch wirklich selbst kümmert, denn das Werk, euer Werk ist hier in Deutschland.
2: Richtig, also das Hauptwerk ist in Ennepetal, wir haben noch einen Standort in Hagen, da wo ich selber auch wohne. Werk in Ennepetal, da machen wir wirklich alle unsere Flüssigkeiten selber und das hat natürlich den großen Vorteil. Wir hatten gerade schon drüber gesprochen, Lina, die auch die Inspiration aus Rallye und Motorsport mitbringt. Und das hat natürlich auch dazu geführt, dass wir Produkte herstellen können, ja, die wie Bremsenreiniger funktionieren, aber ökologischer sind, die Glasscheiben super schnell sauber machen. Also unseren Glasfoam, der ist ja auch super beliebt, gerade beim Rennsport. Mhm. Und hat natürlich den großen Vorteil, wir haben die Kontrolle über die Supply Chain. Das heißt, wir müssen es nicht von irgendwoher kaufen, von irgendeinem Dienstleister oder irgendwo aus dem Ausland. Wir machen das tatsächlich mit eigenen Leuten. Entwicklung in Deutschland, Produktion in Deutschland
3: und
2: selbst.
3: Und Thema Nachhaltigkeit, ne? Sind wir auch wieder dabei.
2: Genau.
3: Der CO2 und Fußabdruck.
2: Richtig.
0: Und ja, ich meine, das macht es dann, Lina, für dich ja jetzt auch einfacher. Du bist dann direkt da mit vor Ort dabei. Das heißt, die macht es auch einfacher, deinen Job als Marketingmensch dann zu machen, oder?
3: Ja, natürlich. Und vor allem, man versteht dann auch, wen möchte man haben an Menschen, die draußen die Produkte präsentieren. Natürlich Profi-Detailer. Und wenn es dann in Richtung Influencer geht, da sind wir natürlich auch immer offen für Neues. Reden wir gleich nochmal ein bisschen drüber. Aber da wollen wir natürlich auch Menschen haben, die tagtäglich mit den Produkten hantieren, egal ob jetzt privat oder beruflich. Und nicht nur irgendwie die Hand, die spricht und die zum 700. Mal Produkt X in die Kamera halten, um damit Geld zu verdienen, sondern wir wollen schon Menschen, die mit dem Herzen bei der Sache sind.
2: Genau, also ist eigentlich der perfekte Satz dazu. Und deswegen für mich ist das auch ein emotionales Thema. Deswegen jeder, der bei uns auch Supporter oder Influencer sein möchte, es geht da nicht darum, dass wir Leute dafür bezahlen, damit sie unsere Produkte Produkte präsentieren. Wir wollen die Leute, die Erfahrung haben und unsere Produkte aus Überzeugung gerne mit vermarkten. Das ist ein ganz anderer Ansatz und führt hoffentlich auch dazu, dass uns nicht irgendwelche Leute ständig schreiben, so ey, macht ihr Kooperation, ich will Geld verdienen, ihr gebt mir Produkte, ja, sondern wirklich fundierte, wissende Menschen, die das auch auf ihre Art smart, sinnvoll kommunizieren können und den Sinn auch rausfinden und selber transportieren.
0: Und wie ihr da draußen damit ins Spiel kommt, das besprechen wir gleich. Seid mit dabei, twitch.tv, Sunshine Live Radio, noch bis 15 Uhr.

0: hört es dann schon live am Samstagnachmittag mittlerweile schon. Ava Max ist das mit Thorn und Sunshine Live tauglich gemacht von Cream im Remix.
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0: Lina und Sebastian von Liquid Elements sind hier am Start im Studio und es sind auch schon einige Fragen von euch reingekommen. Wir haben vorhin auch über diverse Produkte gesprochen und auch schon spezifische Fragen geklärt. Und ja, ihr habt auch eigentlich erklärt, dass es ziemlich einfach ist, bei euch im Shop fündig zu werden. Man muss nicht hochstudiert sein oder irgendwie Fachwissen haben, was ja eben Autoreinigung, Kfz-Reinigung angeht.
2: Ja, total. Ich musste gerade so ein bisschen schmunzeln, weil spezifisch ist eins meiner Lieblingswörter. Wegen Spezifisch, aber ist auch so ein Opa-Witz-Ding.
0: Okay.
2: Ja, sorry. Ja, ist wirklich Tatsache so. Also der Plan ist genau der und das war von vornherein auch Entwicklungsansatz, dass wir es für jeden zugänglich machen. Und wir haben uns mal auf der Automechaniker-Messe unterhalten mit einem Ukrainer, der hier in Deutschland arbeitet, bei einer Kfz-Werkstatt, immer die Aufbereitung macht. Und der hatte versucht herauszufinden, wie er unser System, unser Poliersystem anwenden kann. Und es ist wirklich so, dass wir nach diesem 10-15-minütigen Gespräch war mir komplett klar, der hat das verstanden, obwohl er die Sprache nicht kann.
0: Oh.
2: Aber dadurch, dass das aufgebaut ist wie ein Ampelsystem, du fängst mit Rot an, gehst dann über Gelb nach Grün und das ist bei den Pads so, bei den Tüchern, bei der Politur. Die Maschine hat einen Drucksensor, wenn du zu feste drauf drückst, also die aus der Non-Pro-Serie haben das, leuchtet die rot, die LED, und er sagt, das ist total transparent und verständlich. Ich muss also nicht bei dem die Politur, bei dem die Maschine und da die Pads und hinterher überlegen, wie passt das jetzt zusammen? Und das ist genau das, was ich ja gerade schon erwähnt hatte, diese Einfachheit, die Hürde abzubauen, und der hat sich das wirklich dann hinterher offen, hat er mir noch Fotos von geschickt, auf dem Werkstattwagen einfach nach Farben sortiert dahingestellt und dann war die Kiste für den gegessen. Der musste sich nie wieder Gedanken machen, was denn jetzt mit welchem kombiniert wird. Ne? War total plausibel.
0: Zeigt also praktisch, nicht nur die Profis kommen mit euren Produkten klar, sondern eben auch die Nicht-Profis, Non-Profi. Gut gewählter Name, muss ich sagen.
2: So ist es, genau.
3: Und für alle, die gerne Punkte sammeln, gibt es jetzt übrigens die Clean Coins. Heißt natürlich nicht Punkte, sondern man kann sich Waschmünzen sammeln und kriegt dann auch wieder wie in so einem Payback-System was geschenkt.
2: Richtig, genau. Also CleanCoin ist eigentlich eine ganz coole Geschichte und das korreliert so ein bisschen mit unserem System, weil wir gesagt haben, wir wollen Leute, die konstant auch bei uns bleiben. Wir haben teilweise Kunden, die seit 10, 12 Jahren dabei sind. Witzigerweise auch immer wieder hier in der Sendung schreiben, hey, ich bin seit 2005 Kunde bei euch und ja, das ist wirklich toll zu sehen. Das freut uns natürlich immens und dieses CleanCoin-System ist so ein bisschen eine Gelegenheit, auch den treuen Kunden etwas zurückzugeben, weil die Welt ist so krass schnell und kurzlebig geworden. Also du kaufst heute mal da was, morgen mal da was, weil da hat dich die Werbung mehr interessiert, wie auch immer. Und das gibt uns natürlich die Möglichkeit, einfach ein bisschen mehr Dankbarkeit auch zu zeigen, indem wir Leuten halt über diese Punkte halt auch Möglichkeiten geben. Und das Irre ist, es ist sogar natürlich, wie Lina sagte, ähnlich wie bei Payback, aber du musst nicht 10 Jahre sammeln, damit du dir für 29 Euro einen Toaster dann äquivalent kaufen kannst, sondern da sind echte Mehrwerte, zum Beispiel auch Zugang zu Beta-Produkten, die es noch gar nicht gibt, Zugang zu anderen früheren Releases und was auch in dem System noch ganz gut funktioniert, ist unsere WhatsApp-Family-Gruppe. Die findet ihr auch, wenn ihr bei uns auf Social Media draufklickt. Da kann man sich auch gerne austauschen, Feedback geben, weil ja Transparenz und Nähe damit verbunden natürlich ganz wichtig ist.
0: Heißt also, eine Webseite, ein Shop und ihr findet alles da draußen.
2: Genau, das ganze Ökosystem. Von den Leuten, die euch beraten, mit den Leuten, die es mit euch feiern und denen, die es für euch produziert haben.
0: Okay. Und wir haben es vorhin schon ein bisschen angetriggert. Da werden wir nämlich gleich noch drüber sprechen. Ihr könnt auch Teil dieser Familie werden als Influencer, aber da plaudern wir gleich drüber.
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0: Im Original von Diana Ross, Upside Down, bei Felix Jen und Cascada heißt es Boy You Turn Me.
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0: Lina und Sebastian von Liquid Elements sind hier im Studio und wir haben das vorhin schon ein bisschen angetriggert. Ihr kommt nämlich jetzt mit ins Spiel. Viele von euch sind ja vielleicht auch jetzt gerade dabei, ihre Autos zu pflegen oder, was weiß ich, den Pferdeanhänger oder sonstiges. Ja, ihr werdet auf jeden Fall jetzt mit ins Spiel gebracht in Sachen Liquid Elements.
2: Ja, wir suchen natürlich auch immer wieder neue Influencer, auch wenn man nicht unbedingt sich selber Influencer nennt. Es kann ein Profischrauber sein, ein Car-Detailer und. Also Leute, die sich tagtäglich mit dem Thema Auto auseinandersetzen. Wir haben immer wieder Anfragen von Menschen, die sich denken, oh, wisst ihr was, ich brauche noch einen neuen Beruf, ich werde ab jetzt Detailer, ich mache einen Autopflegeshop auf und frag mal bei Liquid Elements an, die sollen mir erstmal meinen Laden mit Produkten ausstatten. Also sowas landet leider eher im Spam, brauchen wir jetzt nicht, aber Leute, die sagen, hey, tagtäglich bin ich damit am Start, ich arbeite vielleicht sogar schon mit Liquid Elements oder bin gerade dabei, mich da so ein bisschen umzuorientieren, war auf der Seite, habe vielleicht auch eine gewisse Follow schafft, sowas ist natürlich auch nie falsch, dann einfach mal schreiben an sponsoring@liquidelements.de und da kriegt man dann im besten Fall eine Antwort, wenn es spannend ist.
0: Also jetzt nicht unbedingt hier die großen, ich sag mal, Content-Follower-Anzahl haben diese Leute, wie ihr vorhin gesagt habt, die einfach ein Produkt in die Kamera halten, sondern wirklich Leute aus dem Fach suchen.
2: Ja, ich hatte auch eine Familie, die auf YouTube irgendwie selber Videos macht und da kommen dann teilweise Anfragen. Ich halte einmal das Produkt rein und kriege dann dafür 10.000 Euro. Also da falle ich manchmal lachend vom Stuhl und denke mir, ja, träum weiter. Also sowas könnt ihr mir gerne schreiben, aber da gibt es dann teilweise auch einfach keine Antwort drauf. Also schon wirklich ernst gemeinte Sachen und Leute, die aus dem Automotive-Bereich kommen oder auch Motorsportler. Also es ist natürlich auch immer spannend, ne? Gerade so Bereich Motocross vielleicht mal irgendjemand, der da sein Motorrad viel pflegt oder aus dem Bereich Tuning. Wir hatten Lowrider schon mit dabei. Wie gesagt, Rallye-Sport ist mit am Start. Nürburgring ist mittlerweile auch gut mit vertreten. Also wenn ihr da noch Ideen habt, uns hört man ja auch in der Schweiz, einfach mal eine E-Mail schicken, gell?
0: Und wem das jetzt alles vielleicht zu schnell war, auch vielleicht gerade im Auto unterwegs, nichts zu schreiben zur Hand, einfach dann, denke ich mal, auf eurer Website vorbeischauen. Da kann man, denke ich mal, auch nochmal den Kontakt finden.
2: Oder DM bei Instagram, da kriegt man dann auch so eine automatisierte Antwort. Da steht die E-Mail-Adresse auch nochmal drin. Und da muss man sich natürlich die Mühe machen, dieser E-Mail-Adresse auch nochmal zu schreiben. Da sortieren sich dann viele auch schon mal selber aus, weil sie sich denken, nee, kein Bock drauf. Also so viel Bock muss dann schon sein. Und dann hat man es irgendwann im besten Fall mit mir zu tun. Und wenn ich euch eine Absage gebe oder schreibe, vielleicht später nochmal, dann nicht persönlich nehmen. Also das bin dann ich, Lina für Liquid Elements und nicht Lina van der Maas, die sagt, nee, die Nase gefällt mir nicht, sondern da gucke ich dann schon ein bisschen auf andere Sachen.
0: Also, lass das E-Mail-Account platzen. Und ich bin gespannt, was bei rumkommt. Können wir ja dann nächstes Mal drüber quatschen, was sich dann ergeben hat. Ja, wir haben jetzt sehr, sehr viel gehört. Ich würde sagen, wir machen gleich nochmal so einen kleinen Quick-Check in ein paar Minuten.
2: Ich habe übrigens noch eine kurze Anmerkung für alle, die Fußballfans sind. Guckt nochmal rein. Ich hoffe, morgen Abend gibt es den ersten Autokorso, weil Deutschland natürlich gewonnen hat im ersten Spiel der WM. Und genauso heißt eins der drei Pakete. Und wenn man sich eins davon kauft, kann man an einem Gewinnspiel teilnehmen. Also einfach mal auf die Seite gehen.
0: It's just that easy.

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0: wie der Magier und Verschwindmeister sozusagen, Houdini. Dua Lipa, sie zieht das aber eher so auf ihre Beziehung. Fendi hat das Ganze noch tanzbar gemacht. Houdini von Dua Lipa im Remix.
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0: Oh ja, fast schon wieder 2 Stunden rum. Lina und Sebastian von Liquid Elements hier im Studio. Und hier haben wir wirklich volle, ja, ich sag mal, ein großes Mindset und ganz viel Wissen in Sachen, ja, nicht nur Autopflege, sondern eben auch eben alles, was rund ums Schrauben auch geht. Also, und da müssen wir natürlich jetzt hier auch noch so eine kleine Quickfire-Runde machen mit euch beiden. Aber ich würde sagen, Ladies first, ich fange mit der Dame dann gleich an. Seid ihr beide bereit?
2: Auf alle Fälle.
0: Okay, also ganz kurze Frage und kurze Antwort, ja? Wird jetzt wahrscheinlich auch ganz viel interessieren, die da jetzt vielleicht sich überlegen, gehe ich jetzt selbst in den Hof raus oder fahre ich doch vielleicht hier zur Waschstraße meines Vertrauens? Handwäsche oder Waschstraße, Lina?
2: Waschstraße.
0: Sebastian?
3: Ich bin faul. Gar nicht, tatsächlich, weil ich das Auto mal dreckig werden lassen muss, um es dann mühselig mit eigenen Produkten, also tendenziell Handwäsche, selber immer sauber zu machen.
0: Okay, hast dich gut rausgeredet. Okay, Lina, auch wieder an dich. Rennstrecke oder Cruisen am See?
2: Ja, Rennstrecke natürlich.
3: Ich werde tatsächlich Cruisen am See, weil da würden wir mal schlecht so schnell zu fahren.
0: Okay, wir hatten vorhin ganz am Anfang, hatten wir es angesprochen, der wichtigste Tipp für die Leasingrückgabe in 3 Worten.
2: Auto putzen und versuchen, so viel wie geht, auch im Innenraum wieder schön zu machen, denn dann gibt es viel Geld zurück oder man spart sich viel Geld.
3: Würde ich mich tatsächlich anschließen. Was am wichtigsten ist und hinten raus am teuersten wird, ist tatsächlich, wenn du kannst, mit einer Poliermaschine Kratzer vor der Leasingrückgabe entfernen.
2: Ja.
0: Okay. So, was ist schlimmer? Kratzer im Lack oder Fleck auf dem Fahrersitz?
2: Boah, kommt drauf an, was für ein Fleck das auf dem Sitz ist. Wenn da einer ein feuchtes Bäuerchen gemacht hat, dann definitiv der Fleck auf dem Sitz.
3: Würde ich mich, Lina, anschließen. Also Kratzer im Lack habe ich jetzt von mir aus schnell weg. Fleck im Sitz kann richtig, richtig kacke werden.
2: Ja, oder lange in der Nase hängen bleiben.
0: Genau. Okay. Polieren mit Maschine oder per Hand?
2: Definitiv Maschine. Bei Hand muss ich jetzt immer an Karate-Kit denken, ne?
3: Ja, genau. Ja, würde ich mich anschließen. Also ich glaube, das letzte Mal, dass ich mit Hand poliert habe, da war ich 15.
0: Ja. Okay.
3: Knappe 30 Jahre her.
0: Ah, okay. Ja, und das geht auch in die Finger, muss man dazu sagen. Ne? So, und dann noch vielleicht abschließend euer wichtigster Rat an alle Creator da draußen in einem Satz. Lina, ich fange mal mit dir an. Du bist ja der Profi sozusagen.
2: Seid echt und macht wirklich nur für das Werbung, was euch auch am Herzen liegt, denn man merkt es euch an, ob das eben wirklich aus Überzeugung kommt oder ob da im Hintergrund die Scheinchen winken.
3: Kann ich mich auch größtenteils anschließen und ich erweitere das nochmal, weil das ist bei uns, bei dem, was wir beide machen, tagtäglich auch der Fall. Ich würde mal mutmaßen, Lina und ich arbeiten auch nicht für Geld, sondern weil wir was schaffen wollen. Und das ist unser Ansporn. Und wir haben den großen Luxus, dass es hinten raus irgendwie funktioniert, dass wir damit Geld verdienen. Und das ist eigentlich das, was wir gerne auch an Spirit übertragen wollen, an unsere Creator. Tut das, was für euch funktioniert und nicht das, was euch euer Girokonto dick macht. Weil das Erste, das wird euch langfristig begleiten und nicht nur bis zum nächsten Monat.
2: Also morgens aufstehen und Bock aufs Leben haben und nicht denken, scheiße, ich muss wieder zur Arbeit.
3: Richtig, das ist es.
0: Und vielleicht sagt ihr auch nochmal die E-Mail-Adresse durch, wo man sich hinwenden kann an euch für eure Suche, die ihr vorhin aufgerufen habt.
2: sponsoring@liquidelements.de oder eben bei Insta mal vorbeischauen.
0: Also jetzt haben wir ja wirklich richtig viel Einblick bekommen, wie es bei euch in der Firma sozusagen abgeht, ne? Und ihr gebt ihn dann auch teilweise dann über die Socials genauso auch weiter. Wenn man jetzt aber nochmal vorbeischauen möchte, auch den Shop finden möchte, wo geht man da am besten hin?
3: In der Portal, da haben wir einen Walk-in-Store. Die Öffnungszeiten sind auch bei Google wie auch auf der Webseite zu finden. Das heißt, ihr könnt bei uns tatsächlich vorbeikommen, direkt zur Produktion und könnt halt da vor Ort sofort was kaufen. Also wie man das so sagen würde, nicht Lagerverkauf, sondern eher Factory-Verkauf.
0: Okay. Und online?
3: Online liquidelements.de. Natürlich der Online-Shop und auf Instagram lautet das Ding genauso, liquidelements.de, wenn ihr Insights oder Informationen haben wollt oder eben auch nach dem Sponsoring fragen möchtet.
0: Und definitiv habe ich heute auch sehr viel Input bekommen, was ich mit meiner dreckigen Karre anstellen werde. Dankeschön an der Stelle an euch beide. Hab mich gefreut, Lina, auch dich mal persönlich kennenzulernen.
2: Danke, gleichfalls.
0: Und dann wünsche ich euch beiden auch auf jeden Fall einen tollen Sommer und ganz, ganz viel Spaß mit all den Dingen, die ihr so gemacht.
3: Danke auch nochmal an die Hörer an der Stelle, dass ihr dabei wart. Uns hat die Sendung heute auch wieder riesen Spaß gemacht und ich meine, ich bin jetzt schon ein bisschen länger auch bei Sunshine Live dabei und ja, uns macht es einfach Bock, mit euch daran zu arbeiten.
0: Ja. Und ich habe jetzt den passenden Song übrigens noch für alle, die mit der Hand polieren. Push the feeling on.
2: Für alle, die einen dicken Oberarm haben.

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2: Moin Freunde der Sonne und der elektronischen Tanzmusik. Ich freue mich, dass ihr wieder am Start seid bei der heutigen Ausgabe Sunshine Life Charts. Ihr habt eure Hausaufgaben gemacht und auf unserer Homepage auf sunshine-life.de wieder fleißig abgestimmt für eure Favorites aus der letzten Woche. Und ich habe natürlich meine auch gemacht und euch neues Material zusammengesucht. Heute ist neue Mucke am Start von Boris Brecher, der ein bisschen WM-Fieber einfängt. Dann habe ich den neuen Banger von Bibi Rexha und David Guetta am Start und natürlich auch einen nicen Track von unserem Album der Woche, das diese Woche von DJ Seinfeld kommt. Und das war auch natürlich auch noch nicht alles. Wir haben also wieder volles Programm in den nächsten 2 Stunden und wir starten direkt rein mit eurem Voting aus der letzten Woche. Das ist euer Platz 25. Absoluter Banger in meinen Augen. Kai Cox mit Burn Tonight.
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0: in der Sendung hier. Auf Platz 22 in den Sunshine Live Charts am Samstagnachmittag. Max Styler, Vintage Culture und Ellie Love mit Freaky One. Ich bin die Clara. Und für euren ersten neuen Track starten wir doch heute einfach mal direkt rein mit unserem
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0: Und das kommt von keinem Geringeren als DJ Seinfeld. Der hat seit Anfang des Monats ein neues Album am Start und dafür hat er sich richtig viele Leute mit ins Boot geholt. Auf fast allen von den 12 Tracks sind Features mit drauf, was dem Album irgendwie einen super abwechslungsreichen Sound verleiht und aus jedem Track auch echt was sehr Eigenes macht. Er lässt da so seinen früheren Lo-Fi-Sound mit House und auch poppigen Elementen verschmelzen. Und einen Track, auf dem man das sehr, sehr gut hört, wie ich finde, habe ich natürlich auch für euch heute mit am Start. Und wenn euch der Track gefällt, dann klickt euch auf jeden Fall mal rein auf unsere Homepage auf sunshine-live.de. Da könnt ihr zum einen für den Track auf der Chartseite abstimmen und zum anderen auch alle Infos zum Album der Woche nachlesen. Und das ist von diesem Album von DJ Seinfeld zusammen mit Just Lil, The Wave.
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0: absoluter Atzentrack auf Platz 18 in den Sunshine Live Charts am heutigen Samstagnachmittag von Aka Aka und Laserkraft 3D. Halb Mensch, halb Techno heißt er. Ich bin die Clara. Happy Samstag. So, Freunde, wir sind beim zweiten Newcomer diese Woche angekommen und der kommt direkt aus der Sunshine Live Community. Ich muss sagen, so oft wurde sich ein Track selten gewünscht von euch und ich sehe euch. Natürlich ist er heute mit am Start. Es geht um Bebe Rexha und David Guetta mit Sad Girls. Das war übrigens die letzte Vorab-Single aus Bebe Rexhas neuem Album Dirty Blonde, das seit gestern am Start ist. Also wer nach dem Track noch nicht genug hat, keine Sorge, es gibt noch viel mehr davon. Und was ich an dem Track besonders nice finde, ist, wie er so Herzschmerz und Euphorie miteinander verschmilzen lässt. Es geht darum, weiter zu tanzen, auch wenn das Herz noch nicht geheilt ist. Und ich finde, das ist doch die beste Medizin für ein Heartbreak, Leute. Einfach mal alles rausdancen. Kann zumindest für einen Moment wirklich gut helfen. Und hier ist der Track Sad Girls.
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1: Das bin ich und es ist jetzt kurz vor vier. Das heißt, wir sind mittendrin in euren Charts. Wir starten gleich rein in die zweite Hälfte von eurem Ranking aus der letzten Woche. Aber nicht nur das, Freunde. Natürlich sind die Stunde jetzt auch noch drei Banger in der Playlist, die ganz neu hier ihren Weg reingefunden haben. Ich bin auch diese Woche besonders happy mit den neuen Tracks, weil wirklich von allem so ein bisschen was dabei ist. Zum Beispiel ein super sweeter neuer Track von Yearbooks. Babylon heißt der, super nicer Vibe und vielleicht sogar mein Favorite heute. Und natürlich gleich auch noch der neue Track von Boris Brecher, der das WM-Feeling so ein bisschen eincatcht mit Alicante. In ungefähr 10 Minuten ist es soweit, da hören wir rein. Aber jetzt geht's erstmal weiter mit Platz 13. Madonna, I Feel So Free.
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0: Leute, ich muss ja mal ganz ehrlich sagen, als ich das Cover von der neuen Single von Boris Brecher gesehen habe, war ich zuerst skeptisch, aber ich wurde überzeugt. Ich bin die Klara und das sind die Sunshine Live Charts am Samstag. Cheers! Die WM ist gestartet, morgen ist das erste Spiel von der deutschen Nationalelf und das zieht sich natürlich auch in die Musikindustrie rein und ich oute mich jetzt aber hier mal ganz offiziell. Ich zieh's mir nicht rein. Irgendwie kann ich mit Fußball einfach echt nicht viel anfangen und es ändert sich auch zur WM nicht. Bei Boris Brecher ist es aber anders. Der bindet den Sport jetzt nämlich in seinen neuesten Track mit ein. Eigentlich geht's um eine Stadt in Spanien, Alicante, so heißt der Track. Das Cover von der Single ist aber ein Fußballmotiv und auch im Musikvideo folgt man einem Fußball quer durch die Stadt. Und Leute, der Track taugt mir als Nicht-Fußball-Fan auf jeden Fall auch. Also ganz egal, ob ihr euch auf dem Weg zum Public Viewing noch neue Mucke reinziehen wollt oder dann vielleicht doch lieber im Club auf dem Floor. Der ist es auf jeden Fall wert, dass man ihn mal auscheckt. Ganz neu in den Sunshine Live Charts, Boris Brecher mit Alicante.
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0: schon auf Platz 8 in den Charts. Ihr hört Sunshine Live am Samstagnachmittag und hier ist die Clara. Leute, ich bin mir gerade gar nicht so sicher, ob ich das schon mal erzählt habe, aber wenn ich neue Tracks für die Sendung hier raussuche, dann checke ich eigentlich immer als allererstes mal mein Shazam, was sich da so in den letzten ein, zwei Wochen so angesammelt hat beim Feiern oder wenn ich unterwegs war, kein Plan. Und oft ist da vieles dabei, wo ich mir gar nicht mehr so ganz sicher bin, warum ich da die Track-ID überhaupt wissen wollte. Aber ein paar Goldstücke sind immer mit am Start und wenn dann einer auch noch aus den letzten 3 Monaten ist, also in letzter Zeit released wurde Jackpot, dann kann ich euch den nämlich hier mitbringen. Und so ging es mir jetzt letzte Woche wieder. Da war ich nämlich in Leipzig tanzen und war bei einem Set, das einfach so eine unfassbar nice Energy hatte. Und aus diesem Set kommt unser 4. Newcomer diese Woche, der bei mir seitdem echt auch ziemlich viel rauf und runter gelaufen ist. Avilo, Good Girls.
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0: Robin Schulz, Better Times. Platz 4 war das in den Sunshine Live Charts. Und hier ist für euch die Clara. Leute, dreckiges Geschepper mag ja seinen Reiz haben, wenn es spät ist und der Club dunkel. Aber es gibt doch auch so unfassbar viel schöne elektronische Mucke mit den nicen Vocals, die einem einfach ein Lächeln ins Gesicht zaubern und einen auch unabhängig von einem Ekstase-Moment einfach berühren. Und ich finde, Yearbox macht das wahnsinnig gut. Der singt auch seine Texte selbst ein und ich mag einfach den Sound. Das ist immer so eine nice Mischung aus so hausigen Drums und verschiedenen Instrumenten, je nach Track. Vintage House nennt er es selbst und ich liebe das Gefühl, das da bei mir hochkommt. Das ist irgendwie so eine Mischung aus Sommer, Autofahren mit offenem Fenster und gute Friends am Start haben. Und jetzt hat er vor kurzem einen neuen Track rausgehauen. Babylon heißt der und der darf hier natürlich nicht fehlen. Und wenn euch aber irgendwas anderes fehlt, smarte Überleitung, dann schickt mir doch einfach euren eigenen Vorschlag für einen Community-Slot zu. Das könnt ihr auf der Chartseite auf sunshine-live.de machen. Da gibt es direkt unter dem Voting ein Feld, in das ihr euren Vorschlag dann eintragen könnt. Und mit ein bisschen Glück ist er dann vielleicht nächste Woche hier mit am Start. Muss aber neue Mucke sein, also maximal 3 Monate alt. Aber jetzt kommt erstmal unser 5. Newcomer für diese Woche, bevor wir dann aufs Siegertreppchen schauen. Das ist Yearbox mit Babylon.
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1: So, Freunde, und damit sind wir auch schon wieder an der Spitze von den Charts angekommen. Es wartet nur noch ein letzter Track auf uns. Und ich weiß, dass alle gespannt sind, welcher es auf die 1 geschafft hat. Deswegen will ich jetzt auch hier gar nicht lange rumquatschen. Stimmt gerne noch für eure Favorites aus der Sendung ab. Das könnt ihr auf sunshine-live.de machen unter Charts. Ansonsten seid lieb zueinander und passt auf euch auf beim Tanzen. Und hier ist er, euer Platz 1. Das ist Milk & Corporate mit Madison.
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1: Hallo, hallo, herzlich willkommen hier an diesem Samstag bei Sunshine Live mit mir Pretty Pink zur Deep Woods Radio Show. Eine Stunde to go, best of Melodic House und Techno, Progressive House and Trendy Vibes. Ich habe ein tolles Set vorbereitet. Charlie XCX, Kubrick, Zen, Paradox, Horizon Odyssey, Kölsch, Camelfett, Giotto, Cosmic Gate und natürlich viele, viele mehr. Das heißt, eine Stunde vollgepackt mit den besten Artists aus der Szene und natürlich den neuesten Releases vom Deep Woods und Deep Woods Vision. Danke, Heiligen Damm, nochmal. Ich hab's gefeiert, ich hab's geliebt. Danke fürs Vorbeikommen. Und das nächste Mal bin ich jetzt in der Nähe von Berlin im Hoppegarten zum inneren Blumenpflücken. Und dann könnt ihr einfach mal meine Tourdates checken. prettypink.de/tour-dates und da findet ihr alle weiteren Sommertermine und ich hoffe, euch dann live zu sehen. Bis dahin, genießt die Stunde und euren Samstag.
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